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2: Good morning, Freunde. Rein in den schönsten Tag der Woche. Wir sind mitten in 10 jetzt am Stück. Oliver Heldens, gleich brandneue Nummer A-E-I-O-U. Ich glaube, ich hab's richtig. Jetzt Taylor Swift. Flo hier, hi.

Flo hier, guten Morgen. Energy am Samstagmorgen. Ihr habt Bock auf freshen neuen Sound. Titel ein bisschen kompliziert auszusprechen, dafür entschädigt der Sound. Energy, immer die besten neuen Hits. Hier ist Oliver Heldens AIEOU.

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15: Mit Anna Löwer. Guten Morgen. Eine riesige Rauchsäule hat in Stuttgart für Aufregung gesorgt und zahlreiche Notrufe ausgelöst. Die Polizei schickte gestern sogar einen Hubschrauber los, um weitere Brände auszuschließen. Tatsächlich brannte auf einer Großbaustelle im Stadtteil Roth ein Flachdach. Eine Person wurde leicht verletzt.
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15: Der große Waldbrand in der Eifel in NRW ist noch nicht unter Kontrolle. Um die 500 Einsatzkräfte kämpfen weiter gegen die Flammen, auch mit zwei Panzern der Bundeswehr, die Brandschneisen in den Boden schlagen. Bis der Waldbrand gelöscht ist, könnte es noch Tage dauern. Die Straße von Hormuz wird bald US-Territorium sein, zumindest wenn es nach Präsident Trump geht. Er hat angekündigt, sich die Meerenge nach einem Sieg im Krieg mit dem Iran einverleiben zu wollen. Sowohl die USA als auch der Iran beanspruchen die Kontrolle über die wirtschaftlich wichtige Wasserstraße. Wieder Jubel bei Deutschlands Leichtathleten. Bei der EM in Birmingham hat Owen Unser sensationell Gold über 200 Meter gewonnen. Es ist seine zweite Medaille. Unter der Woche gab es schon Bronze über die 100 Meter. Außerdem holte Diskuswerferin Shanice Craft am Abend noch Silber.

0: Da schwitzt man zwar beim Zuschauen schon, aber ich bin hyped. Es ist Leichtathletik-Europameisterschaft und unsere deutschen Leichtathleten, Grüße an Leo Neugebauer und Niklas Kaul, haben bei der EM Gold und Silber im Zehnkampf geholt. Ich war so vor dem Fernseher gebannt. Also in 10 von 10 Disziplinen haben die Gold, in denen ich damals bei den Bundesjugendspielen versagt habe. Ey, das sind für mich die krassesten Sportler. Ich kann das gar nicht fassen. Wie kann man so gut Sport und so vielseitig? Übrigens, die verdienen ja auch nicht so viel Geld und vor dem Finale haben sie in einer Halle auf Luftmatratzen geschlafen. Danach trotzdem Gold und Silber geholt. Unfassbarer sportlicher Erfolg. Glückwunsch.
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1: Hallo, alle da? Jawohl, Samstagmorgen. Alexa spielt für euch 10 Hits am Stück. Sagt ihr einfach, Spiel Energy. Brandneu gleich Ray Dalton, Got That High und jetzt Bibi Rexha.

Also die Musikkarriere kommt jetzt nicht so überraschend. Mit 6 war schon im Kirchenchor, später dann im internationalen Gospelchor unterwegs. Heute einer der bekanntesten Popstars mit einem neuen Soundtrack für gute Laune. 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Hier ist Got That High von Ray Dalton.

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19: Mit Anna Löwer. Guten Morgen. Ein 29-Jähriger hat in Stuttgart vor dem Polizeirevier in der Theodor-Heuss-Straße randaliert. Erst trat er gegen die Spiegel eines Streifenwagens, dann klingelte er und forderte die Beamten heraus. Als die nicht darauf eingingen, trat er auch gegen ein zweites Polizeiauto. Er wurde vorläufig festgenommen.
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19: Er gilt schon jetzt als größter Waldbrand in der Geschichte NRWs. Das Feuer bei Hürtgenwald in der Eifel ist noch nicht unter Kontrolle. Rund 500 Einsatzkräfte löschen weiter. Die Feuerwehr rechnet mit einem tagelangen Einsatz. Etwa 2000 Menschen mussten bislang in Sicherheit gebracht werden. US-Präsident Trump will die Straße von Hormuz nach einem Sieg über den Iran zum US-Territorium erklären. Das hat er in einer Rede angekündigt. Details gab es nicht. Der Iran wies die Drohung zurück und betonte, die wichtige Schifffahrtsroute bleibe unter iranischer Kontrolle. Nächste Goldmedaille für Deutschland bei der Leichtathletik-EM in Birmingham. Owen Unser holte sensationell den Titel über die 200 Meter. Diskuswerferin Shanice Kraft kann sich außerdem über Silber freuen. Zweiter wurde auch Emil Adjekum über 400 Meter Hürden.

0: Flo, hier, guten Morgen. Herrliches Thema, wirklich herrliches Thema. Eine Zeitung aus Großbritannien hat die nervigsten Alltagsfragen gesammelt, mit denen sich Paare in den Wahnsinn treiben. Ganz ehrlich, die wirklich nervigste Frage der Beziehung ist immer die, die meine Frau mir stellt, während die Sportschau läuft. Egal welche das ist. Also welche Fragen sind damit dabei? Ganz vorne der Klassiker, liebst du mich noch? Da ist wahrscheinlich aber, finde ich, die Antwort oft spannender als die Frage, ne? Und nervigsten, unter den nervigsten Fragen der Beziehung ist auch der Klassiker, sieht mein Hintern in dieser Hose dick aus? Da weiß man als Mann sofort, egal was man jetzt antwortet, man hat auf jeden Fall die Arschkarte gezogen.
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2: Hologram. Wollte ich schon immer einsteigen in der Moderation. Von Delta Goodrem ist neu. Gibt's gleich. Wir sind mitten in 10 Hits am Stück an diesem wunderbaren Samstagmorgen. Jetzt

Das könnte es fast gewesen sein mit dem Sommer, ne? Deswegen heute wird es nochmal richtig schön. Denkt daran, viel Wasser zu trinken. Ich habe schon 5 Bohnen Wasser drin in mir. Und dazu Radio laut aufdrehen. Fresher Sound, Energy, immer die besten neuen Hits. Delta Goodrem mit Hologram.

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1: Mit Anna Löwer. Guten Tag. Eine riesige Rauchsäule hat in Stuttgart für Aufregung gesorgt und zahlreiche Notrufe ausgelöst. Die Polizei schickte gestern sogar einen Hubschrauber los, um weitere Brände auszuschließen. Tatsächlich brannte auf einer Großbaustelle im Stadtteil Roth ein Flachdach. Eine Person wurde leicht verletzt.
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1: Vorsichtiges Aufatmen im Waldbrandgebiet in NRW. Die Flammen bei Hürtgenwald in der Eifel haben sich in der Nacht nicht weiter ausgebreitet. Rund 1400 Einsatzkräfte bekämpfen aktuell das Feuer, unter anderem mit Hubschraubern. Der Landrat des Kreises Düren ist zufrieden, wie das Löschen vorangeht. US-Präsident Trump will die Straße von Hormuz nach einem Sieg über den Iran zum US-Territorium erklären. Das hat er in einer Rede angekündigt. Details gab es nicht. Der Iran wies die Drohung zurück und betonte, die wichtige Schifffahrtsroute bleibe unter iranischer Kontrolle. Deutschland kann sich bei der Leichtathletik-EM in Birmingham über die nächsten Medaillen freuen. Owen Ansah hat über die 200 Meter sensationell Gold gewonnen. Und es gab noch zweimal Silber für Diskuswerferin Shanice Kraft und Hürdenläufer Emil Adjukum über die 400 Meter.

0: Flo hier, hi. Und endlich mal was Positives von der Einkaufstheke. Übrigens beim Einkaufen immer mit dabei haben, ne? 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Holt euch die kostenlose Energy-App. Denn Chips-Tüten werden kleiner jetzt. Okay, das klingt jetzt erstmal nicht so positiv, aber es geht nicht um den Inhalt, der soll gleich bleiben. Es geht um diese viel zu großen Verpackungen, in denen eh nur Luft drin ist. Das hat die EU jetzt nämlich verboten. Inhalt bleibt gleich, nur die Luft quasi in der Tüte wird weniger. Geil.
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2: Ab vielleicht zum Wochenendausflug. Denkt dran, nehmt mich mit. Nehmt die kostenlose Energy-App mit und downloadet im App-Store. Jetzt 10 Hits am Stück. Bruno Mars gleich. On My Soul ist neu. Und jetzt Kygo.

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Jetzt 10 Hits am Stück. Bruno Mars gleich. On My Soul ist neu und jetzt Kygo.

Bruno Mars, absolut genialer Musiker, live eine Granate. Und als Vor-DJ hatte er Pee-Wee, googelt den mal. Der ist auch so sensationell, unbedingt eine Empfehlung. Jetzt ist er nach der Europa-Tour in den USA auf Tour. 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Hier ist Bruno Mars.

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20: Mit Anna Löwer. Guten Tag. Ein 29-Jähriger hat in Stuttgart vor dem Polizeirevier in der Theodor-Heuss-Straße randaliert. Erst trat er gegen die Spiegel eines Streifenwagens, dann klingelte er und forderte die Beamten heraus. Als die nicht darauf eingingen, trat er auch gegen ein zweites Polizeiauto. Er wurde vorläufig festgenommen.
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20: Der große Waldbrand in der Eifel in NRW hält die Einsatzkräfte weiter in Atem. Immerhin, die Flammen haben sich vergangene Nacht nicht weiter ausgebreitet. Unter anderem Feuerwehr und Bundeswehr kämpfen weiter gegen das Feuer in Hürtgenwald. Bis es gelöscht ist, könnte es noch Tage dauern. Die Straße von Hormuz wird bald US-Territorium sein. Zumindest, wenn es nach Präsident Trump geht. Er hat angekündigt, sich die Meerenge nach einem Sieg im Krieg mit dem Iran einverleiben zu wollen. Sowohl die USA als auch der Iran beanspruchen die Kontrolle über die wirtschaftlich wichtige Wasserstraße. Nächste Goldmedaille für Deutschland bei der Leichtathletik-EM in Birmingham. Owen Unser holte sensationell den Titel über die 200 Meter. Diskuswerferin Shanice Kraft kann sich außerdem über Silber freuen. Zweiter wurde auch Emil Adjekum über 400 Meter Hürden.

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Wir sind mitten in 10 Hits am Stück. Es ist Samstagvormittag. Gleich neue Nummer Flipside von You Not Us und jetzt Teddy Swims. Flo hier, danke fürs Einschalten.

Flo hier und ich frage mich schon manchmal, ob Daddy DJ im Sommer 2000 schon direkt wussten, was für einen Impact ihre Melodie für alle nachkommenden Generationen haben wird. Als der Song rausgekommen ist, waren die Jungs nämlich von You Not Us noch nicht mal Teenager, aber ich bin mir sicher, dass der Track auch an ihnen nicht vorbeigegangen ist. 26 Jahre später, endlich neuer Remix. Flipside, Energy, immer die besten neuen Hits. You Not Us.

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1: Um 11.30 Uhr live auf deinem Lieblingssender. Du gewinnst jetzt 100 Euro, wenn du uns Titel oder Interpreten folgenden Kulthit sagst. Baby, don't hurt me. Wer oder was ist das? Baby, don't hurt me. Ah, das habe ich immer zu meinen Ex-Freundinnen gesagt, die haben sich nicht dran gehalten. Baby, don't hurt me. Also, 100 Euro für dich, ruf mich jetzt an 0137 90 30 200 0137 90 30 200 für 50 Cent aus allen deutschen Netzen.
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1: So, wir suchen diesen Hit hier. Baby, don't hurt me. Wer oder was ist das? Baby, don't hurt me. Titel oder Interpret 0137 90 30 200. Jetzt ist deine Hit-Expertise gefragt. 0137 90 30 200 für 50 Cent aus allen deutschen Netzen. Und bei mir im Studio ist der Mirko. Hallo.
3: Wow, wow, wow, wow.
1: Oh, der singt gleich mit. Mirko, grüß dich. Ja, ein absoluter Hit hier, ne? Wahnsinn.
3: Absolut.
1: Geld ist heute auf des Hörers Konto.
3: 100 Euro sind heute auf dem Konto und zwar per Echtzeitüberweisung. Genau.
1: Also, wenn du gerade im Auto unterwegs bist vielleicht, frag mal irgendjemanden. Vielleicht die Family. Wir brauchen jemanden mit der richtigen Lösung. 0137 90 30 200. 0137 90 30 200 für 50 Cent aus allen deutschen Netzen. Und da ist jemand durchgestellt mit dem Chance-Button. Wer ist denn dran?
4: Hier ist der Alfred. Hallo.
1: Boah, Alfred. Boah. Hallo. Hey. Aber du kommst hier mal durch. Das ist gut. Mit Attitude. Was kommt denn raus?
4: Hathaway. What is love? What is love?
1: Absolut. Baby, damit, ja, da kriegst du 100 Euro Schmerzensgeld, weil der Mirko singt. Ja, Alfred, alles klar. Bleib am Telefon, danke fürs Mitspielen. Ciao, tschüss. Ciao. Sehr gut, das ist doch super. Mirko, mach mal direkt weiter, oder?
3: Würde ich sagen. Auf jeden Fall mit den nächsten 100 Euro.
1: So, Achtung, genau zugehört, Schwierigkeitsgrad wird eine nach oben geschraubt. Wer weiß, was das ist? Das ist geil. Da bin ich jetzt gespannt. Weiß jemand, was das ist? Da bin ich jetzt gespannt. 0137 90 30 200. Runde ist wieder freigegeben. 0137 90 30 200 für 50 Cent aus allen deutschen Netzen. Wer weiß, welche Gruppe oder welcher Titel das hier ist? Also ich finde, heute haben wir Rätsel, ne? Die sind ganz schön, die sind aber wirklich ganz schön. Noch einmal spiele ich es ein, das war's dann. Boah, hoffentlich kennt das jemand. Hast du die Lösung raus? 0137 90 30 200 0137 90 30 200 für 50 sind aus allen deutschen Netzen. Du kriegst auf jeden Fall, wenn du anrufst, eine Leitung zugewiesen. Und mit Leitung 2 bist du live in der Sendung. Du musst uns aber sagen, was das hier ist. Boah, da bin ich jetzt gespannt. Also hast du die richtige Lösung raus? Jeanette war schon mal in der vorherigen Sendung da und meinte das. Jeanette, du hast es erkannt?
5: Nee, nicht wirklich.
1: Naja, wie lautet denn dann deine Lösung?
5: Also ich denke, das ist irgendwas von den Venga Boys.
1: Nee, leider nicht. Die Venga Boys. Oh wei.
3: Gab's ja auch noch.
1: Ja, ist nicht richtig. Ne? Make some noise for the Venga Boys. Ist es nicht. Mirko, wir spielen trotzdem weiter. Vielleicht weiß es einer. Mal gucken.
3: Auf jeden Fall. Ich gebe die Runde frei. Verdoppel den Gewinn. Es gibt 200 Euro Garantiegewinn.
1: Okay. 200 Euro für dich. 0137 90 30 200. 0137 90 30 200. Für 50 sind aus allen deutschen Netzen. Wer weiß, wer oder was das ist? Wer weiß, wer kennt das Ding? Also ich hätte es nicht erkannt, bin ich ehrlich. Schon gar nicht so. Wenn du weißt, was rauskommt, sag's uns bitte. Marco war auch schon mal in der vorherigen Sendung da und meinte das. Marco, schieß los, was hast du raus?
6: Also ich würde sagen, das ist ein Stück von DJ Bobo.
1: Nee, das stimmt leider auch nicht. Oh je, also jetzt kommen wir hier, ist auch nicht richtig, ist auch nicht DJ Bobo. Mirko, wir suchen weiter, ganz schnell,
3: zeitlich, komm. Ach komm, ich verdoppel das. Es gibt 400 Euro Garantiegewinn, weil es so schwierig ist. 400 Euro Garantiegewinn.
1: Sag uns, wer oder was ist das? Wer weiß, was das ist? Jetzt anrufen. 0137 90 30 200. Ach du grüne Neune. Kennt das noch jemand? 0137 90 30 200 für 50 Cent aus allen deutschen Netzen. Ich brauche denjenigen, der es weiß. Wir haben nur diesen einen Ausschnitt. Es kann echt sein, dass das kein Mensch raus hat. Boah! Alter! Ich hätte das Ding, ich sehe ja die Lösung vor mir am Monitor, ich hätte das Ding im Leben nicht erkannt. Im Leben nicht. Ehrlich.
3: Ich verstehe es.
1: Ja. Hugo, können wir noch irgendwas Geldtechnisches machen? Hast du noch was im Köchel?
3: Ich glaube an die Expertise. Es gibt nochmal einen Huni-Bonus obendrauf. Es gibt 500 Euro hier live zu gewinnen. Jetzt gewinnen, heute noch kassieren.
1: 0137 90 30 200. Also wenn das einer raus hat, bin ich echt happy. 0137 90 30 200 für 50 Cent aus allen deutschen Netzen. Jeanette meinte, es sind die Wenger Boys. Marco dachte an DJ Bobo. Wer, also? Ach du liebes Bisschen, hast du die richtige Lösung? Dann sag uns die Lösung. Toni war auch schon mal in der vorigen Sendung da und meinte das. Toni, schön, dass du dran bist. Was hast du hier erkannt?
7: No Mercy könnte das sein.
1: Mit welchem Titel?
7: Oh, Jesus, Where Do You Go?
1: Es ist leider nicht, Toni, tut mir leid.
3: Nee, Mirko, müssen wir abbrechen. Glaube ich nicht, dass das einer raus hat. Das ist nicht Where Do You Go von No Mercy. Müssen wir ab. Was willst du noch mal? Willst du weiterspielen, Mirko? Ja, auf jeden Fall. Ach, du Grunen. Du, pass auf, komm. Verzeihung. Ich verschluck mich schon. Huni obendrauf. 600 Euro Garantiegewinn. Runde. Aber die Lösung muss stimmen. 600 Euro.
1: Ja, Runde wäre wieder freigegeben. Runde wäre jetzt wieder frei für denjenigen, der es raus hat. 0137 90 30 200. 0137 90 30 200 für 50 Cent aus allen deutschen Netzen. Jeanette meinte Wenger Boys. Marco meinte DJ Bobo. Toni meinte No Mercy mit Where Do You Go? Nee, es ist wirklich... Ah. Sag uns jetzt sofort die richtige Lösung und nimm dir das Geld mit unter 0137 90 30 200. 0137 90 30 200 für 50 Cent aus allen deutschen Netzen. Mirko, kannst du noch eine Schippe drauflegen, bitte? Jetzt einen Gewinner.
3: So, wir brauchen dich jetzt hier bei uns. Wer löst das Ding? Komm, einer reicht. Leitung 2 ist grün. Ich erhöhe den Gewinn. Es gibt 750 Euro sogar. 750 Euro Garantiegewinn. Aber die Lösung muss stimmen.
1: 0137 90 30 200. Nur derjenige ruft an mit der richtigen Lösung, bitte. 0137 90 30 200 für 50 Cent aus allen deutschen Netzen. Das Geld ist jetzt auf deinem Konto, wenn du es jetzt gewinnst. 750 Euro.
2: Mitmachen kann man ab 18. An Minderjährige werden keine Gewinne ausgezahlt. 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
1: Ich brauche denjenigen, der weiß, was das ist. Sag's uns jetzt, nimm dir das. Hast du ganz sicher die richtige Lösung? Dann sag sie uns. Christine war auch schon mal in einer anderen Sendung da und meinte das. Hey Christine, schön, dass du mit dabei bist. Was hast du denn hier erkannt?
8: Lubega.
1: Ah, Lubega ist es leider nicht, schade. Oh nein, nein, Christine, es ist nicht Mambo Number 5. Oh Gott, das klingt aber echt so ähnlich.
3: Absolut.
1: Nein, Mirko, wir werden jetzt einen Gewinn, wir brauchen einen. Komm, was machst du?
3: Ich will keine falsche Antwort mehr hören. So, 1000 Euro. Leute, löst uns das Ding. Es gibt 1000 Euro Garantiegewinn und die 1000 Euro sind heute Nachmittag schon auf dem Konto.
1: Ganz kurz, du kriegst 1000 Euro jetzt auf dein Konto. Nicht heute Nachmittag, du kriegst die jetzt von uns. 0137 90 30 200. Hat jemand die Lösung raus, dann sag sie uns. Das gibt's nicht. Ihr dachtet, das ist Mambo Number 5, ist es nicht. 0137 90 30 400 für 50 Cent aus allen deutschen Netzen. Ach du liebes Bisschen. Hat jemand hier die Lösung? Ich brauche jemanden, der mir sagt, es sind nicht die Wenger Boys, wie Jeanette dachte. Es ist nicht DJ Bobo, wie Marco dachte. Es ist nicht, wie der Toni dachte, No Mercy. Und es ist auch nicht Lubega. Ich meine, ich brauche denjenigen, der uns sagt, das ist aber auch sehr, sehr kurz. Also wenn jemand die Lösung raus hat, sag's uns bitte jetzt. Und damit derjenige jetzt zu uns kommt, Mirko, machst du was?
3: Auf jeden Fall. Ich verdoppel nämlich die Gewinnchance. Zu Leitung 2 kommt noch Leitung 3. Heißt doppelte Gewinnchance zu 1000 Euro Garantie. Gewinn, die heute noch aufs Konto gehen.
1: Geld geht jetzt raus. 0137 90 30 200. 0137 90 30 200 für 50 Cent aus allen deutschen Netzen. Kennt jemand Titel oder Interpret dieses Hits hier? Achtung! Ich brauche nur einen, der es sagt. Es ist nicht Lou Bega mit Mambo No. 5. Ich glaube, die Leute denken, alles ist Mambo No. 5. Es ist was völlig anderes. 0137 90 30 200. 0137 90 30 200 für 50 Cent aus allen deutschen Netzen. Bitte, es ist auch nichts von den Wenger Boys. Kennt irgendjemand Titel oder Interpret? Eins von beiden reicht übrigens. Du musst uns nur Titel oder Interpret sagen. Was ist das denn gleich wieder? Schluss-Countdown läuft. Mach bitte irgendwas. Wir brauchen jetzt einen Gewinner.
3: Auf jeden Fall. Jede Sekunde, jeden Augenblick kann es soweit sein. Ich verdoppel die doppelte Gewinnchance. Heißt, Leitung 4 und 5 auch noch mit dabei. Vier Leitungen nebeneinander für dich exklusiv. Die 2, 3, 4, 5 zu uns kommen, richtig lösen, Geld kassieren.
1: 0137 90 30 200. Noch keiner da. 0137 90 30 200 für 50 Cent aus allen deutschen Netzen. Kann mir bitte jemand sagen, was das ist? Was ist denn das gleich wieder? Sag's mir. Sag mir bitte, was das ist. Ich brauche jetzt die Lösung für 1.000 Euro netto steuerfrei. 0137 90 30 200. Immer noch hört keiner meine Stimme im Telefon. 0137 90 30 200 für 50 sind aus allen deutschen Netzen. Mirko, mach was wir brauchen. Wir haben keine Zeit mehr.
3: Wer kommt zu uns? Wer löst das Ding? Wer kennt das hier? Leitung 8 und Glücksleitung 13 gebe ich noch oben drauf. Heißt die noch bessere Gewinnchance, die sechsfache Leitungschance zu 1.000 Euro.
1: Und wir brauchen die richtige Lösung. Sag mir, wer das ist. Ich glaube, die Leute denken, das ist die Wenger Boys. Das sind nicht die Wenger Boys. Sag uns bitte Titel oder Interpret davon. 0137 90 30 200. 0137 90 30 200 für 50 Cent aus allen deutschen Netzen. Wenn du diese Nummer kennst, sag uns den Titel. Wenn du sie nicht kennst, dann kannst du nicht mitmachen. Wir brauchen die Lösung von dir. 0137 90 30 200. 0137 90 30 200 für 50 Cent aus allen deutschen Netzen. Wer weiß, was das ist? Kann sich daran noch irgendjemand erinnern? Da bin ich sehr gespannt. Bin ich sehr gespannt, ob das jetzt hier funktioniert. Mirko, schon jemand da?
3: Noch nicht. Leitung 2 grün, 3 grün, 4 grün, 5 grün. Die warten auf dich. Okay, es wird Zeit für die Glücksleitung 21. Vielleicht klappt's damit. Und damit ab jetzt die noch bessere. Die siebenfache Gewinnchance. 1000 Euro für die richtige Lösung. Die warten und die sind heute noch auf deinem Konto.
1: Achtung. Die Chance ist jetzt für dich da. 0137 90 30 200. 0137 90 30 200 für 50 Cent aus allen deutschen Netzen. Jetzt noch einmal zugehört, bitte. Was ist das? Oh je, oh je, oh je. Und wenn du die Lösung hast, jetzt zu uns kommen und 1000 Euro gewinnen, denn nur mit der richtigen Lösung bekommst du das Geld. 0137 90 30 200. 0137 90 30 200 für 50 sind aus allen deutschen Netzen. Mirko, jetzt schon jemand da?
3: Immer noch niemand da. Oh Gott, oh Gott, oh Gott. Sieben Leitungen warten. Jede Sekunde kann es soweit sein. Mit dem nächsten Anruf könnte es soweit sein. Ich erhöhe die Gewinnchance. Leitung 24, 25 heißt, ab jetzt die neunfache Gewinnchance zu 1.000 Euro.
1: 0137 90 30 200. 0137 90 30 200 für 50 sind aus allen deutschen Netzen. Ganz kurz, vielleicht auch gerade extrem wenige Leute vom Radio. Hör mal genau zu. Was könnte das sein? Was könnte diese Nummer denn sein? Hat das irgendjemand? Dann sag uns jetzt die richtige Lösung unter 0137 90 30 200. 0137 90 30 200 für 50 Cent aus allen deutschen Netzen. Das ist die Chance und die Möglichkeit. Aber nur wenn du weißt, welche Nummer das ist. Du musst uns den Titel sagen oder den Interpreten. Eins von beiden reicht völlig. Mirko, ist da schon irgendjemand bei uns am Telefon?
3: Nein.
1: Was kannst du noch tun? Was
3: kannst du noch tun? Die 1000 Euro warten. Ich gebe jetzt so lange eine Leitung dazu, bis jemand bei uns ist. Als nächstes die 27 heißt, ab jetzt, in den letzten Sekunden der Sendung, die 10-fache Leitungschance zu 1000 Euro und die warten nur auf dich.
1: Achtung! 10-fache Gewinnchance gerade. 0137 90 30 200. 0137 90 30 200.

0: 40 30 200 0137 90 30 200 für 50 Cent aus allen deutschen Netzen. Wir brauchen den Titel der Nummer hier. Ist nicht wie die Jeanette dachte, die Benga Boys. Nicht wie der Marco sagte, DJ Bobo. Nicht wie der Toni meinte, No Mercy. Und auch nicht Lou Bega. Wir brauchen die richtige Lösung. Bitte jetzt sofort. Mirko, schon jemand da gerade?
1: Noch niemand da, aber alle haben die gleiche Chance. Es ist 11.46 Uhr. Achtung! Leitung 33 heißt 11-fache, die noch bessere Gewinnchance. 11 Leitungen führen zu deinen 1.000 Euro jetzt.
0: 0137 90 30 200. 0137 90 30 200 für 50 Cent aus allen deutschen Netzen. Welcher Titel ist das? Du musst uns die richtige Lösung nennen. Nochmal, es wird jetzt klingeln. Die 1.000 Euro gehen definitiv raus. Ich bin gespannt, ob du uns die richtige Lösung nennst. 0137 90 30 200. 0137 90 30 200 für 50 Cent aus allen deutschen Netzen. Noch einmal ganz kurz reinhören, bitte. Was ist das? Weißt du, was das hier ist? Welchen Party-Hit suchen wir denn hier? Was ist das denn für ein Titel? Für 1.000 Euro erinnert sich da irgendjemand jetzt noch dran? Dann sag uns das. 0137 90 30 200. 0137 90 30 200 für 50 Cent aus allen deutschen Netzen. Meine Daumen sind gedrückt.
1: Nur gut, deine auch. Meine auch.
0: Ist schon jemand da?
1: Nein, aber jeden Augenblick kann es soweit sein. Niemand da, Leitung 36 jetzt mit dabei. 12 Leitungen, 12-fache Gewinnchance zu 1.000 Euro. Jetzt gewinnen und heute noch kassieren.
0: Achtung, das ist die Chance, 12-fache Gewinnchance für dich. Wir haben keine Zeit mehr. 0137 90 30 200. 0137 90 30 200 für 50 sind aus allen deutschen Netzen. Sind nicht die Benga Boys, nicht DJ Bobo, nicht No Mercy mit Where Do You Go und auch nicht Lou Bega. Sag uns, wer oder was das ist. Dann jetzt live in die Sendung kommen unter 0137 90 30 200 für 50 sind aus allen deutschen Netzen. Mirko, deine letzte Amtshandlung?
1: Auf jeden Fall. Es sind die letzten 120 Sekunden. Es wird garantiert klingeln. Deshalb gibt es die 13. Leitung, Leitung 38 zu 1.000 Euro mit der 13-fachen Gewinnchance. Meine Daumen sind gedrückt.
0: Achtung, Möglichkeit ist da. Es wird definitiv klingeln. 0137 90 30 200. 0137 90 30 200 für 50 Cent aus allen deutschen Netzen. Meine Daumen sind mehr als gedrückt. Mirko, deine auch?
1: Absolut.
0: Welcher Titel ist das hier? Nutzt die Chance und die Möglichkeit. 0137 90 30 200. Immer noch keiner da. 0137 90 30 200. 0137 90 30 200 für 50 Cent aus allen deutschen Netzen. Chance jetzt nutzen, reinkommen in die Sendung und 1.000 Euro gewinnen. Ich bin gespannt. Mirko, du auch?
1: Absolut, absolut. Es wird klingeln, garantiert, innerhalb der nächsten 60 Sekunden.
0: Und nochmal, wenn du die Lösung raus hast, jetzt live zu uns in die Sendung kommen, jetzt das Geld mitnehmen unter 0137 90 30 200. 0137 90 30 200 für 50 Cent aus allen deutschen Netzen. Da ist jemand durchgestellt mit dem Chance-Button. Wer ist denn dran? Hallo?
2: Hi, hier spricht Moritz Zimmer.
0: Moritz, ich grüße dich. Moritz, wen, was suchen wir hier?
2: Das Lied ist Macarena von Lotte Rio.
0: Und du hast absolut 1.000 Euro. Marcel.
1: Moritz.
0: Moritz. Moritz, wie fühlt sich das für dich an?
2: Ja, mega cool. Ich sitze hier mit meinen Jungs auf der Baustelle. Die haben es alle versucht.
1: Hammer,
2: und
1: Hammer.
2: Ich bin tatsächlich durchgekommen.
0: Du sagst es. Für dich 1.000 Euro. Herzlichen Glückwunsch. Bleib mal bitte am Telefon und allen anderen wünschen wir jetzt natürlich noch einen wunderschönen Samstag.
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19: 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Ist einfach lecker. Weil ich finde, dass du den Geschmack irgendwie so besser hervorheben.
20: 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Weil Butter ein Geschmacksverstärker ist und die Nutella hervorhebt.

Hallo ihr Lieben, Dani hier für euch bei Energy. Immer die besten neuen Hits. Freue mich, dass ihr mit am Start seid. Das Wochenende ist da und damit auch wieder die 30 Top-Songs aller Energy-Stationen aus ganz Europa. Wir checken jetzt wieder gemeinsam aus, wer hat diese Woche Plätze so gut gemacht, wer ist neu mit dabei und welcher Song hat es ganz nach oben geschafft. Und da starten wir direkt mit der diesjährigen Gewinnerin des Eurovision Song Contests, Dara aus Bulgarien. Die hat mit Bangaranga gewonnen und der Song passt perfekt jetzt aufs Wochenende. Steht für Energie, ein bisschen Chaos und vor allem dafür, einfach sein Ding zu machen und sich nicht von der Angst leiten zu lassen. Diese Woche auf Platz 30, Dara mit Bangaranga.

vergessen. Paula Stella, die hat aus einem Satz lieber gleich einen ganzen Song gemacht. Du benimmst dich wie ein Girl your age. Das musste sie sich in einer früheren Beziehung immer wieder anhören. Ihre Antwort darauf, ich bin nicht too much, ich bin einfach ein Girl my age. Genauso heißt nämlich ihre neue Single, die wir jetzt hören. Hier ist Paula Stella für euch mit

die Hände Wochenende mit Energy. Immer die besten neuen Hits. Ich bin Dani und ich freue mich jetzt auf unseren nächsten Song. Da haben wir Haustour von Sabrina Carpenter. Und wenn ein Popstar von einer Haustour spricht, dann denkt man ja eigentlich schon direkt an eine protzige Promi-Villa. Nicht so bei Sabrina Carpenter. In ihrem neuen Song führt sie uns nicht durch ihr Haus, sondern eher metaphorisch durch ihr Herz. Jede Etage steht für eine Phase beim Kennenlernen. Und weil das noch nicht spannend genug ist, schaut ihr euch gleich noch das Musikvideo zum Song an. Da spielt Sabrina Carpenter nämlich eine Einbrecherin, die am Ende sogar einen Grammy mitgehen lässt. Ironischerweise hat sie im echten Leben ja bereits 2 Grammys gewonnen. Hier ist sie also für euch diese Woche neu mit dabei auf Platz 25, Sabrina Carpenter.

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11: Mit Anna Löwer. Guten Tag. Eine riesige Rauchsäule hat in Stuttgart für Aufregung gesorgt und zahlreiche Notrufe ausgelöst. Die Polizei schickte gestern sogar einen Hubschrauber los, um weitere Brände auszuschließen. Tatsächlich brannte auf einer Großbaustelle im Stadtteil Roth ein Flachdach. Eine Person wurde leicht verletzt.
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11: Vorsichtiges Aufatmen im Waldbrandgebiet in NRW. Die Flammen bei Hürtgenwald in der Eifel haben sich in der Nacht nicht weiter ausgebreitet. Rund 1400 Einsatzkräfte bekämpfen aktuell das Feuer, unter anderem mit Hubschraubern. Der Landrat des Kreises Düren ist zufrieden, wie das Löschen vorangeht. Die Bundeswehr will weiter aufrüsten. Für die zweite Jahreshälfte sind rund 100 weitere große Rüstungsprojekte geplant, schreibt die Welt am Sonntag. Gesamtwert 2,5 Milliarden Euro. Geplant sind unter anderem mehr Munition sowie weitere Investitionen in Eurofighter. Wegen des Niedrigwassers im Rhein und anderen Flüssen will die Deutsche Bahn ihre alten Güterwaggons wieder auf die Schiene schicken. Das berichtet die Rheinische Post. Demnach könnten 900 ausgemusterte Wagen mobilisiert werden, um 200 Schiffstransporte zu ersetzen.
12: Platz 23.

toll, dass ihr am Start seid. Ich hoffe, ihr genießt euer Wochenende. Ich bin Dani hier bei Energy. Immer die besten neuen Hits. Und jetzt hören wir Olivia Dean mit dem perfekten Song vor einem ersten Date. Denn sie hat erzählt, dass Freundinnen von ihr vor den Dates oft eigentlich nur überlegen, hoffentlich mag er mich. Sie sagt, Moment mal, vielleicht solltest du erstmal schauen, ob du ihn überhaupt magst. Self-Empowerment sozusagen steckt in So Easy. Hören wir jetzt diese Woche.

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Hey Leute, Dani hier für euch bei Energy. Immer die besten neuen Hits. Wir sind mittendrin in unseren Energy Euro Hot 30. Ja, und auf diese Zusammenarbeit mussten Fans ziemlich lange warten. Martin Garrix und Ed Sheeran, die hatten schon vor Jahren gemeinsam Musik gemacht. Ihr damaliger Track Rewind Repeated wurde aber nie offiziell veröffentlicht. In diesem Jahr haben die beiden das Ganze nochmal angepackt und jetzt ist aus der lang erwarteten Garrix-Sheeran-Kombi tatsächlich ein offizieller Release geworden. Hier ist Repeated für euch. Diese Woche drei Plätze nach oben geklettert auf Platz 19.

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1: Toll, dass ihr am Start seid. Ich hoffe, euch geht's allen gut an diesem Wochenende. Ich bin Dani hier bei Energy. Immer die besten neuen Hits. Ja, und Ray Garvey hat eine neue Nummer am Start, gemeinsam mit Imran. Hinter den Kulissen haben die beiden bereits seit einigen Jahren zusammengearbeitet. Zum Beispiel an Songs wie Kiss Me und Is It Love. Da war Imran als Produzent und Co-Songwriter beteiligt. Nun gehen die beiden einen Schritt weiter und Imran befindet sich nicht mehr hinter, sondern vor dem Mikrofon. Hier ist Rivers für euch.

Show. Halbzeit ist jetzt hier angesagt bei unseren Energy Euro Hot 30. Ich bin Dani und von Amsterdam geht es jetzt nach Upstate New York. Another sind ein niederländisches DJ- und Produzentenduo und ihr Song Talk to You ist tatsächlich in einem Studio in New York entstanden. Dazu kommt die Stimme von 54 Ultra, einem Singer-Songwriter aus New Jersey. Das Ergebnis: Disco House, der ziemlich entspannt um die Ecke kommt. Diese Woche auf Platz 15, Another featuring 54 Ultra.

Ihr Lieben, ich hoffe, euch geht's allen gut an diesem Wochenende. Ich bin Dani hier bei Energy. Immer die besten neuen Hits. Wir sind inzwischen hier bei den Top 10 unserer Top 30 Songs aller Energy-Stationen in ganz Europa angekommen. Und da kommen wir jetzt zu einem Song von Harry Styles, in dem auch ein bisschen Deutschland steckt. Die Rede ist von seinem aktuellen Song American Girls. Hat er unter anderem in den legendären Abbey Road Studios in London aufgenommen. Aber nicht nur dort. Für die Aufnahmen ging's auch in die Hansa Studios nach Berlin. Und damit steckt tatsächlich auch ein kleines bisschen Deutschland in diesem Song. Hören wir jetzt diese Woche auf Platz 9. Hier ist für euch Harry Styles mit American Girls.

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15: Mit Anna Löwer. Guten Tag. Eine riesige Rauchsäule hat in Stuttgart für Aufregung gesorgt und zahlreiche Notrufe ausgelöst. Die Polizei schickte gestern sogar einen Hubschrauber los, um weitere Brände auszuschließen. Tatsächlich brannte auf einer Großbaustelle im Stadtteil Roth ein Flachdach. Eine Person wurde leicht verletzt.
0: Deutschland und die Welt.
15: Vorsichtiges Aufatmen im Waldbrandgebiet in NRW. Die Flammen bei Hürtgenwald in der Eifel haben sich in der Nacht nicht weiter ausgebreitet. Rund 1400 Einsatzkräfte bekämpfen aktuell das Feuer, unter anderem mit Hubschraubern. Der Landrat des Kreises Düren ist zufrieden, wie das Löschen vorangeht. Die Bundeswehr will weiter aufrüsten. Für die zweite Jahreshälfte sind rund 100 weitere große Rüstungsprojekte geplant, schreibt die Welt am Sonntag. Gesamtwert 2,5 Milliarden Euro. Geplant sind unter anderem mehr Munition sowie weitere Investitionen in Eurofighter. Wegen des Niedrigwassers im Rhein und anderen Flüssen will die Deutsche Bahn ihre alten Güterwaggons wieder auf die Schiene schicken. Das berichtet die Rheinische Post. Demnach könnten 900 ausgemusterte Wagen mobilisiert werden, um 200 Schiffstransporte zu ersetzen.

Wenn man denkt, ein Künstler hat schon alles erreicht und sollte mehr als glücklich sein, kommt Ed Sheeran um die Ecke und outet sich bei einem Konzert, dass er neidisch auf Alex Warren und seinen Hit Ordinary ist. Ich bin Dani hier bei Energy, immer die besten neuen Hits. Endspurt ist jetzt hier angesagt bei unseren Top 30 Songs aller Energy-Stationen in ganz Europa. Und nein, wir hören jetzt nicht Ed Sheeran, sondern Alex Warren, aber ich wollte euch die Story unbedingt erzählen. Ed Sheeran liebt Ordinary und hat sich kurzerhand gedacht, ich frage Alex Warren einfach, ob er seinen Song bei meiner Tour, bei einem Konzert gemeinsam performen möchte. Gesagt, getan, und so standen die beiden gemeinsam auf der Bühne. Ja, und wenn man dann denkt, dass nach diesem Mega-Erfolg Ordinary nichts mehr kommen kann, haut Alex Warren einen nächsten Kracher raus. Fever Dream in dieser Woche auf Platz 4. Hören wir

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wir kommen zu unserer Nummer 1 in dieser Woche. Und die ist gleichzeitig auch der Sound dieses Sommers. Die Die von Shakira und Burna Boy ist nicht nur der offizielle Song der Fußball-WM 2026. Nein, er wurde inzwischen auch von der Gesellschaft für Konsumforschung ganz offiziell zum Sommerhit des Jahres gekürt. 5 Wochen lang stand der Song bereits an der Spitze der deutschen Charts und kam auf fast 60 Millionen Streams. Und das Schöne daran, ein Teil der Einnahmen unterstützt Bildungs- und Fußballprojekte für Kinder weltweit. Hier ist sie also jetzt für euch, unsere Nummer 1 in dieser Woche und der offizielle Sommerhit 2026. Hier kommen Shakira und Burna Boy mit Dein.

Hi Leute, Dani hier für euch bei Energy. Immer die besten neuen Hits. Hier geht's weiter mit Kamerad. Und der hat einen ziemlich guten Begriff für den Moment erfunden, in dem beim Verliebtsein plötzlich die rosarote Brille runterfällt. Love Sober. Für ihn ist das quasi das Gegenteil von Drunk in Love. Also du siehst die Beziehung plötzlich wieder ganz klar und merkst vielleicht sogar, okay, das war doch nicht so gut für mich, wie ich am Anfang eigentlich dachte. Der emotionale Kater nach dem Liebesrausch sozusagen. Hier ist Kamerad für euch mit Love

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2: Samstag, 14 Uhr, natürlich mit mir, Armani, und wir gehen sowas von rein. In 10 Minuten gibt's Oliver Heldens, jetzt Juste, Jaxal und Jon mit Turn the Lights Off. Viel Spaß euch!

Begonnen hat er als Teenager mit dem Produzieren von elektronischer Musik. Seinen Durchbruch hatte er dann mit dem Song Gecko. Ihr kennt ihn alle. Oliver Heldens natürlich. Wir hören jetzt seinen Song A-E-I-O-U. 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

0: mit Nanju Kuhlmann. Guten Tag. Eine riesige Rauchsäule hat in Stuttgart für Aufregung gesorgt und zahlreiche Notrufe ausgelöst. Die Polizei schickte gestern sogar einen Hubschrauber los, um weitere Brände auszuschließen. Tatsächlich brannte auf einer Großbaustelle im Stadtteil Roth ein Flachdach. Eine Person wurde leicht verletzt.
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0: Vorsichtiges Aufatmen im Waldbrandgebiet in NRW. Die Flammen bei Hürtgenwald in der Eifel haben sich nicht weiter ausgebreitet. Rund 1400 Einsatzkräfte sind aktuell vor Ort und bekämpfen das Feuer. Der Landrat des Kreises Düren ist zufrieden, wie das Löschen vorangeht. Weitere Evakuierungen soll es nicht geben. Jetzt legt er los. Jürgen Klopp hat heute offiziell das Amt des Bundestrainers übernommen. Er soll die deutsche Fußballnationalmannschaft nach den verkorksten Turnieren zuletzt wieder auf Vordermann bringen. Das erste Mal an der Seitenlinie steht Klopp Ende September in der Nations League gegen die Niederlande. US-Präsident Trump will die Straße von Hormuz nach einem Sieg über den Iran zum US-Territorium erklären. Das hat er in einer Rede angekündigt. Details gab es nicht. Der Iran wies die Drohung zurück und betonte, die wichtige Schifffahrtsroute bleibe unter iranischer Kontrolle.

0: Eine Aquariumpumpe, die zu 10 Millionen Orgasmen führt. Und all das wegen einem deutschen Maschinenbauer. Energies an, immer die besten neuen Hits. Diese Geschichte klingt echt nicht real, ich weiß, aber Michael Lenke ist ein deutscher Maschinenbauer, der herausfinden wollte, warum Frauen so viel seltener zum Orgasmus kommen als Männer. Aber er hat sich nicht nur die Frage gestellt, er wollte das Problem auch lösen und seine Idee war Luftdruck statt Vibration. So, jetzt wird's wild. Die Inspiration dafür kam von einer Aquariumpumpe. Also hat er einen Prototyp entworfen, aber den muss ja auch irgendjemand ausprobiert haben. Das hat seine Frau Brigitte übernommen. Die hat monatelang getestet, dann hat er wieder umgebaut, dann hat sie wieder getestet, bis 2014 der Womanizer auf den Markt kam. Heute wurden davon schon mehr als 10 Millionen Stück verkauft. Also eine Erfolgsgeschichte. Und weil die Geschichte offenbar noch nicht absurd genug ist, wurde daraus jetzt in Frankreich ein Film gedreht. Da heißt Love Island. Ich kann nicht mehr, Fiebertraum. Ladies, wenn euer Mann eines Tages also mit einer Aquariumpumpe nach Hause kommt, ja, nicht so viele Fragen stellen. Einfach Vertrauen haben.
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2: 15 Uhr, Samstagnachmittag. Mein Name ist Armani und wir machen weiter mit schöner, guter Musik. In 10 Minuten gibt's Ariana Grande, jetzt Palm Monkey Rossi, The Palm Tree Boy mit Abu Ghazi.

Alle Powerfrauen ziehen sich 2027 zurück. Zendaya, Nina Chuba und auch Ariana Grande hat angekündigt, sie wird Pause machen. Und deswegen müssen wir noch ein bisschen genießen, solange sie noch hier ist. Wir hören ihren Song Hate That I Made You Love Me Energies an. Immer die besten neuen Hits.

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4: Mit Nanju Kuhlmann, guten Tag. Der Countdown läuft. In wenigen Tagen geht das Stuttgarter Weindorf los. Bis zum Start am Donnerstag werden auf Markt- und Schillerplatz sowie auf der Kirchstraße die Buden aufgebaut. Das Weindorf feiert in diesem Jahr 50. Jubiläum. Unter anderem ist auch der VfB Stuttgart am Start und die Profis schauen mal vorbei.
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4: Der große Waldbrand in der Eifel in NRW hält die Einsatzkräfte weiter in Atem. Immerhin, die Flammen haben sich nicht weiter ausgebreitet. Unter anderem Feuerwehr und Bundeswehr kämpfen weiter gegen das Feuer im Hürtgenwald. Bis es gelöscht ist, könnte es noch Tage dauern. Jürgen Klopp hat heute seinen ersten offiziellen Arbeitstag als Bundestrainer. Er soll die deutsche Fußballnationalmannschaft wieder in Richtung Weltspitze führen. Nächste Woche wird Klopp beim Supercup zwischen den Bayern und Dortmund im Stadion sein. Und sein erstes Länderspiel wird er Ende September in der Nations League gegen die Niederlande coachen. Es sind alarmierende Zahlen aus deutschen Pflegeheimen. Die Gewerkschaft Verdi hatte gut 300 Mitarbeiter verschiedener Einrichtungen gebeten, im Juli und August die Temperaturen dort zu messen. In der Spitze waren es demnach 45 Grad. Von Verdi heißt es in den Funke-Zeitungen, für Bewohner kann das lebensgefährlich sein.

0: Platz in eurer Wohnung schaffen, um überhaupt aufräumen zu können? Leute, kann nicht sein. Wir müssen reden. 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Unser großes Thema heute, Aufräumen. Denn wir haben uns mit einer Aufräumexpertin unterhalten, die sagt, gerade für junge Menschen kann weniger Zeug richtig gut tun. Überlegt mal, was ihr alles besitzt, müsst ihr irgendwann verstauen, sauber machen, aufräumen oder sogar beim nächsten Umzug mitschleppen. Und gerade in den 20ern zieht man öfters um. Studium, Ausbildung, WG, Auslandssemester und dann kann nicht jedes Mal 5 Kisten mitgeschleppt werden. Das bockt halt nicht. Ihr Tipp, gerade erstmal nicht 37 Organizer bei TikTok bestellen, sondern einfach ausmisten. Was man behält, kriegt einen festen Platz, Schlüssel in eine Schale, Ladekabel in eine Schublade und. In der WG kann es komplizierter sein, habe ich selbst auch schon erfahren dürfen. Achtet einfach darauf, dass ihr wenigstens euer eigenes Zimmer zur chaosfreien Zone macht. Der beste Satz der Expertin war für mich aber, jedes Ding, das du besitzt, besitzt auch dich. Und das bedeutet für mich, ihr braucht nicht mehr Stauraum. Einfach nur weniger Sachen.
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1: 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Radio Number 1. 16 Uhr, Samstagnachmittag. Alles geil. Mein Name ist Armani. Wir hören in 10 Minuten Milo. Jetzt gibt's erstmal Teddy Swims mit Mr. Know-It-All.

Song könnte auch Peter Pan geschrieben haben. Also passt zumindest. Der wollte auch nie erwachsen werden. Genauso geht es Milo und DJ Licious. Wir hören rein. Hier ist Forever Young. 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
5: Mit Nanju Kuhlmann, guten Tag. Eine riesige Rauchsäule hat in Stuttgart für Aufregung gesorgt und zahlreiche Notrufe ausgelöst. Die Polizei schickte gestern sogar einen Hubschrauber los, um weitere Brände auszuschließen. Tatsächlich brannte auf einer Großbaustelle im Stadtteil Rot ein Flachdach. Eine Person wurde leicht verletzt.
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5: Vorsichtiges Aufatmen im Waldbrandgebiet in NRW. Die Flammen bei Hürtgenwald in der Eifel haben sich nicht weiter ausgebreitet. Rund 1400 Einsatzkräfte sind aktuell vor Ort und bekämpfen das Feuer. Der Landrat des Kreises Düren ist zufrieden, wie das Löschen vorangeht. Weitere Evakuierungen soll es nicht geben. Jetzt legt er los. Jürgen Klopp hat heute offiziell das Amt des Bundestrainers übernommen. Er soll die deutsche Fußballnationalmannschaft nach den verkorksten Turnieren zuletzt wieder auf Vordermann bringen. Das erste Mal an der Seitenlinie steht Klopp Ende September in der Nations League gegen die Niederlande. US-Präsident Trump will die Straße von Hormuz nach einem Sieg über den Iran zum US-Territorium erklären. Das hat er in einer Rede angekündigt. Details gab es nicht. Der Iran wies die Drohung zurück und betonte, die wichtige Schifffahrtsroute bleibe unter iranischer Kontrolle.

0: Seid ihr Deutschrap-Profis? Wir finden es heraus. Energies an, immer die besten neuen Hits. Ich habe mir Kollegin Clarissa zum Studio gehört. Die kennt sich mega gut mit Deutschrap aus. Man könnte sagen, Clarissa, du und ich sind die, die am meisten Knowledge hier im Sender haben, was Deutschrap angeht. Und deswegen muss ich dich jetzt testen.
1: Okay,
0: ja? Du hörst gleich Oma Petra. Die hat in einem TikTok ihrem Enkel Julius Rappernamen vorgelesen, aber ohne zu wissen, wen sie da ausspricht.
1: Okay.
0: Und jetzt finden wir mal raus, ob du erkennen kannst, was sie sagt.
1: Okay.
0: Erste, bereit?
1: Ich bin gespannt, ich bin ready.
2: Jung Horn.
1: Ist das Young Horn?
0: Das ist direkt erstmal der erste Punkt für dich. Sehr gut, das ist Young Horn, ganz klar. Wir hören es nochmal an, ist auch ganz klar.
2: Jung Horn.
0: Okay, Jung Horn. Und jetzt Runde 2.
2: Bennett MC.
1: Was?
0: Ja, Bennett MC. Kennt man doch. Muss es nochmal?
1: Ich würde jetzt mal einfach guessen, Bones MC?
0: Sauber, Mann, das meine ich. Clary ist richtig, richtig gut, was
1: Absolut.
0: Das angeht. Und wenn ihr jetzt richtig Bock auf Deutschrap bekommen habt, dann müsst ihr einfach mal was abchecken. 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
2: 17 Uhr Samstagnachmittag. Gut, dass ihr noch am Start seid. Ich bin Armani. Ich habe gute Musik für euch dabei. In 10 Minuten Bruno Mars. Jetzt Olivia Rodrigo mit Drop Dead. Viel Spaß euch.

gerade mal 3 Käse hoch, aber trotzdem kennt ihn die ganze Welt. Die Rede ist natürlich von Energy Star Bruno Mars. Und bei ihm kommt zur Geltung, was meine Mutter mir die ganze Kindheit, ab dem Moment, wo ich größer war, sie beibringen wollte. Die Größe ist nicht Körper, sondern im Kopf. Und da hat Bruno Mars richtig viel davon. Sonst wird nicht so geile Musik rauskommen. On My Soul hören wir jetzt. 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
7: Mit Nanju Kuhlmann, guten Tag. Der Countdown läuft. In wenigen Tagen geht das Stuttgarter Weindorf los. Bis zum Start am Donnerstag werden auf Markt- und Schillerplatz sowie auf der Kirchstraße die Buden aufgebaut. Das Weindorf feiert in diesem Jahr 50. Jubiläum. Unter anderem ist auch der VfB Stuttgart am Start und die Profis schauen mal vorbei.
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7: Im Waldbrandgebiet in NRW gibt es Hoffnung, dass der Brand unter Kontrolle gebracht werden kann. Ministerpräsident Wüst hat am Nachmittag gesagt, dass es den Einsatzkräften gelungen ist, die Lage zu stabilisieren. Bisher wurde niemand verletzt. Auch alle Häuser konnten bisher vor den Flammen geschützt werden. Jürgen Klopp hat heute seinen ersten offiziellen Arbeitstag als Bundestrainer. Er soll die deutsche Fußballnationalmannschaft wieder in Richtung Weltspitze führen. Nächste Woche wird Klopp beim Supercup zwischen den Bayern und Dortmund im Stadion sein. Und sein erstes Länderspiel wird er Ende September in der Nations League gegen die Niederlande coachen. Bremen ist aktuell die KI-Hauptstadt der Welt. In den nächsten Tagen sind tausende Forscher aus rund 40 Ländern für eine der weltweit wichtigsten Konferenzen zum Thema zu Gast. Unter anderem geht es darum, wie künstliche Intelligenz unsere Leben verbessern kann, etwa in den Bereichen Medizin oder Nachhaltigkeit.

0: eine Aquariumpumpe, die zu 10 Millionen Orgasmen führt. Und all das wegen einem deutschen Maschinenbauer. 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Diese Geschichte klingt echt nicht real, ich weiß, aber Michael Lenke ist ein deutscher Maschinenbauer, der herausfinden wollte, warum Frauen so viel seltener zum Orgasmus kommen als Männer. Aber er hat sich nicht nur die Frage gestellt, er wollte das Problem auch lösen und seine Idee war Luftdruck statt Vibration. So, jetzt wird's wild. Die Inspiration dafür kam von einer Aquariumpumpe. Also hat er einen Prototyp entworfen, aber den muss ja auch irgendjemand ausprobiert haben. Das hat seine Frau Brigitte übernommen. Die hat monatelang getestet, dann hat er wieder umgebaut, dann hat sie wieder getestet, bis 2014 der Womanizer auf den Markt kam. Heute wurden davon schon mehr als 10 Millionen Stück verkauft. Also eine Erfolgsgeschichte. Und weil die Geschichte offenbar noch nicht absurd genug ist, wurde daraus jetzt in Frankreich ein Film gedreht. Da ist Love Island. Ich kann nicht mehr, Fiebertraum. Ladies, wenn euer Mann eines Tages also mit einer Aquariumpumpe nach Hause kommt, ja, nicht so viele Fragen stellen. Einfach Vertrauen haben.
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3: Oh, wir freuen uns mega auf euch. 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
1: Schön, dass ihr mit am Start seid an eurem Samstagabend hier bei Energy. Ich bin's, Selina. Hi, und ich habe ein massives Geldproblem. Mitte des Monats, Leute, eine gähnende Leere auf dem Konto. Aber hey, egal, es muss geshoppt werden. Sommer ist nicht mehr lange, und wie wir die letzten Wochen noch aussehen können wie Models auf der Fashion Week, erzählt uns diese Stunde Madeline von der Glamour. Dazu gibt's immer die besten neuen Hits. Gleich von Sober, davor noch Bibi Rexha mit New Religion.

wenn man seinen echten Namen benutzt, dann muss er weinen. Also so schlimm finde ich jetzt den Namen Shane nicht, aber wenn Taylor Swift ihn sagt, ja, dann kommt schon mal ein Tränchen raus. Sein Künstlername ist nämlich Somber, kennt ihr alle. Und ihn hat es total überrascht, dass Taylor bei einem Event seinen echten Namen benutzt hat, um ihn herzurufen. Ja, kann man machen, muss man aber nicht. Ich bin jetzt nicht Taylor Swift, deswegen nehme ich den Namen, den ihr alle kennt. Somber jetzt mit My Body Isn't Ready. Das war auf jeden Fall nicht ich hier bei Energy. Wir haben immer die besten.

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6: Im Studio Nanju Kuhlmann. Im Waldbrandgebiet in NRW gibt es Hoffnung, dass der Brand unter Kontrolle gebracht werden kann. Ministerpräsident Wüst hat am Nachmittag gesagt, dass es den Einsatzkräften gelungen ist, die Lage zu stabilisieren. Bisher wurde niemand verletzt. Auch alle Häuser konnten bisher vor den Flammen geschützt werden. Jetzt legt er los. Jürgen Klopp hat heute offiziell das Amt des Bundestrainers übernommen. Er soll die deutsche Fußballnationalmannschaft nach den verkorksten Turnieren zuletzt wieder auf Vordermann bringen. Das erste Mal an der Seitenlinie steht Klopp Ende September in der Nations League gegen die Niederlande. US-Präsident Trump will die Straße von Hormuz nach einem Sieg über den Iran zum US-Territorium erklären. Das hat er in einer Rede angekündigt. Details gab es nicht. Der Iran wies die Drohung zurück und betonte, die wichtige Schifffahrtsroute bleibe unter iranischer Kontrolle. Es sind alarmierende Zahlen aus deutschen Pflegeheimen. Die Gewerkschaft Verdi hatte gut 300 Mitarbeiter verschiedener Einrichtungen gebeten, im Juli und August die Temperaturen dort zu messen. In der Spitze waren es demnach 45 Grad. Von Verdi heißt es in den Funke-Zeitungen, für Bewohner kann das lebensgefährlich sein.

0: Also Leute, solange ich noch Bikini-Abdrücke auf der Haut habe und Wespen um mich herum surren und mich attackieren, so lange ist noch Sommer. Und deswegen wird es nochmal Zeit, meinen Geldbeutel leiden zu sehen und zu shoppen. Und das ist ein sehr guter Grund, um mein Sonnenbrillenrepertoire mal wieder aufzustocken. Ich habe meine 14 alle schon gerockt. Das heißt, es wird Zeit für eine kleine Abwechslung. Und was dieses Jahr angesagt ist, weiß die Madeline, Fashion Director von der Glamour. Hi.
1: Hallo.
0: Jetzt sag mal an, was ist bei den Sonnenbrillen im Trend?
1: Je größer, desto besser dieses Jahr. Oversized-Modelle sind es einfach. Vor allem von Saint Laurent, Gucci. Und das sehen wir auch immer so, Dua Lipa, Rihanna tragen die gerade alle rauf und runter. Und deswegen gibt es jetzt auch in den Online-Stores ganz viele Möglichkeiten.
0: Ja gut, die können sich halt auch leisten. Gucci ist dann vielleicht ein bisschen außerhalb meiner Gehaltsklasse. Ja, dann lassen wir das doch lieber mit den Sonnenbrillen. Ich bräuchte auch noch Schuhe tatsächlich. Meine sind nämlich im Urlaub letzte Woche hinten durchgebrochen. Was kann ich mir denn da kaufen vielleicht?
1: Es ist tatsächlich so ein Schuhklassiker, der dieses Jahr ein bisschen neu interpretiert wird, nämlich Flipflops aus Leder und dann auch gern mit so einem kleinen Mini-Absatz. Und wer auf der Suche nach einer Sandalen-Alternative ist, Ballerinas liegen einfach echt immer noch im Trend. Mhm. Aus Leder, aus Mesh oder total neu aus Gummi. Erinnern so ein bisschen an die Jelly-Sandals, die man als Kind im Meer getragen hat.
0: Nein, das ist so wild. Also früher war man, weiß ich noch, das größte Opfer, wenn man mit denen rumgelaufen ist. Und jetzt sieht man es einfach auf dem Laufsteg. Also dann hole ich einfach meine alten dunkelblauen wieder aus dem Keller raus. Ich glaube, da steckt noch ein Stachel von einem Seeigel drin. Danke, Madeline.
1: Immer wieder gerne. 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
2: Was geht ab an eurem Samstagabend hier bei Energy. Ich bin's, Selina. Hi, schön, dass ihr mit am Start seid, mittendrin in den 10 Hits am Stück. Wenn ihr jetzt an eure Omis denkt, woran denkt ihr dann? Vielleicht um 3 Uhr nachmittags einen Nap im Sessel von 1960 machen, gemästet werden oder zusammen so viele Brettspiele spielen, wie es geht. Das fällt mir jetzt gerade so ein. Jetzt gibt's aber eine Oma, die probiert sich mal im Deutschrap aus. Ist mal was anderes. Und wie sich das anhört, gibt's diese Stunde dazu immer die besten neuen Hits gleich von Peggy Gou, davor noch Tempest City mit Self-Aware.

Jeder kann's hier, also zieh ich weg. Peggy Gu, koreanische DJ, übrigens die erste, die im Berghain aufgelegt hat, hatte keinen Bock mehr auf Berlin und hat sich mal ganz kurz 2 Wohnsitze in London und Dubai geholt. Kann man machen. In Berlin meinte sie nämlich, jeder ist Hipster, jeder ist da DJ. Das ist langweilig, ich geh. Ja, also für mich wäre das gar nicht mal so leicht. Mein Beruf ist ja Reden und an jedem Ort der Welt gibt es irgendwen, der reden kann. Also müsste ich wahrscheinlich in den Kloster ziehen, anschweigen und angeschwiegen werden. Klappe halten tue ich jetzt so oder so. Peggy Gu ist dran mit Woman hier bei Energy. Wir haben immer die besten neuen Hits.

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3: Im Studio Nanju Kuhlmann. Im Waldbrandgebiet in NRW gibt es Hoffnung, dass der Brand unter Kontrolle gebracht werden kann. Ministerpräsident Wüst hat am Nachmittag gesagt, dass es den Einsatzkräften gelungen ist, die Lage zu stabilisieren. Bisher wurde niemand verletzt. Auch alle Häuser konnten bisher vor den Flammen geschützt werden. Jürgen Klopp hat heute seinen ersten offiziellen Arbeitstag als Bundestrainer. Er soll die deutsche Fußballnationalmannschaft wieder in Richtung Weltspitze führen. Nächste Woche wird Klopp beim Supercup zwischen den Bayern und Dortmund im Stadion sein. Und sein erstes Länderspiel wird er Ende September in der Nations League gegen die Niederlande coachen. Bremen ist aktuell die KI-Hauptstadt der Welt. In den nächsten Tagen sind tausende Forscher aus rund 40 Ländern für eine der weltweit wichtigsten Konferenzen zum Thema zu Gast. Unter anderem geht es darum, wie künstliche Intelligenz unsere Leben verbessern kann, etwa in den Bereichen Medizin oder Nachhaltigkeit. Die Tabaksteuer sollte stärker erhöht werden als bislang geplant. Das fordert der Drogenbeauftragte der Bundesregierung Streeck in der Rheinischen Post. Streeck verweist auf 131.000 tabakbedingte Todesfälle pro Jahr und sagt, der Preis von Zigaretten ist gerade bei Jugendlichen eines der wirksamsten Präventionsinstrumente.

0: Schön, dass ihr hier mit am Start seid bei Energy. Ich bin's, Selina. Hi, und was ein Fakt ist, deutsche Sprache ist einfach eine schwere Sprache.
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0: Diese Woche haben wir da Energy Deutschrap für euch. Und wenn man sie nicht weiß, dann hat man einfach oft keine Ahnung, wie die Namen von Rappern ausgesprochen werden. Bei mir lief ja früher alles auf Dauerschleife. Also 187 Straßenbande, Casey Rebel, Sixten. Ich weiß, wie man die Künstler ausspricht, aber es gibt ja jetzt auch genügend, die nicht so viel Deutschrap hören. Wie zum Beispiel Oma Petra. Die kennt ihr vielleicht, eine Legende auf TikTok. Und die hat jetzt vor kurzem mal probiert, so ein paar Namen von Deutschrappern vorzulesen. Klingt so.
2: Bad Moms Jay.
0: Bad Moms Jay, meinte sie. Dann haben wir noch.
3: Banette MT.
0: Immer nochmal, könnt ihr erraten, was sie meint?
3: Banette MT.
0: Bones MC, meinte sie, also auch von 187. Dann haben wir noch.
4: Young One.
0: Nochmal.
4: Young One.
0: Young Huren. Und zu guter Letzt.
5: Gutschuss.
0: Gezuckt.
5: Gutschuss.
0: Ja, Jesus. Ist es. Aber ganz ehrlich, also Namen werden ja auch überbewertet. Egal, ob ihr sie kennt oder nicht. Diese Lieder hier kennt ihr safe.

0: 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Und weil es so schön war, nochmal.
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1: Hallihallo, schön, dass ihr wieder am Start seid an eurem Samstagabend Mitte August. Ich bin Selina Hai. Es wird nochmal Zeit für so einen kleinen Urlaub. Vielleicht muss man auch den gelben Schein holen, weil keine Urlaubstage mehr. Weil Leute, es lohnt sich. Es gibt ein paar super, super günstige Last-Minute-Reiseziele. Welche hört ihr noch diese Stunde? Dazu gibt es immer die besten neuen Hits gleich von Gracie Abrams. Davor noch Kygo mit Save My Love.

Leute, wer hat das früher auch immer gemacht? Dieses, wisst ihr, brr, brr, übers Gesicht und dann so, mach, mach, so weg. Nee, ist ja auch egal. Es geht ja darum, dass man das so vorher macht, bevor man sich irgendwie pusht. Und das ist jetzt auch meine Frage, auf die ich hinaus will. Wann habt ihr zuletzt mal eure Komfortzone verlassen? Bei Gracie Abrams war es jetzt ein riesengroßer Schritt raus. Vom Singen geht's nämlich zum Schauspielern. Man wird sie in dem neuen Film Please auf der Leinwand sehen. Mehr weiß man aber noch nicht. Kommt nur irgendwann nächstes Jahr raus. Vielleicht wird's ein Film mit dramatischer Wendung, mit Taschentücherbenutzung, weil dazu wird dann nämlich perfekt ihr neuer Song als Titelsong passen. Hit the Wall jetzt bei Energy. Wir haben immer die besten.

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3: Im Studio Nanju Kuhlmann. Im Waldbrandgebiet in NRW gibt es Hoffnung, dass der Brand unter Kontrolle gebracht werden kann. Ministerpräsident Wüst hat am Nachmittag gesagt, dass es den Einsatzkräften gelungen ist, die Lage zu stabilisieren. Bisher wurde niemand verletzt. Auch alle Häuser konnten bisher vor den Flammen geschützt werden. Jürgen Klopp hat heute seinen ersten offiziellen Arbeitstag als Bundestrainer. Er soll die deutsche Fußballnationalmannschaft wieder in Richtung Weltspitze führen. Nächste Woche wird Klopp beim Supercup zwischen den Bayern und Dortmund im Stadion sein. Und sein erstes Länderspiel wird er Ende September in der Nations League gegen die Niederlande coachen. Bremen ist aktuell die KI-Hauptstadt der Welt. In den nächsten Tagen sind tausende Forscher aus rund 40 Ländern für eine der weltweit wichtigsten Konferenzen zum Thema zu Gast. Unter anderem geht es darum, wie künstliche Intelligenz unsere Leben verbessern kann, etwa in den Bereichen Medizin oder Nachhaltigkeit. Die Tabaksteuer sollte stärker erhöht werden als bislang geplant. Das fordert der Drogenbeauftragte der Bundesregierung Streeck in der Rheinischen Post. Streeck verweist auf 131.000 tabakbedingte Todesfälle pro Jahr und sagt, der Preis von Zigaretten ist gerade bei Jugendlichen eines der wirksamsten Präventionsinstrumente.

0: Das Beste kommt immer zum Schluss und das gilt auch für euren Sommerurlaub. Habt ihr noch Böcke auf einen Last-Minute-Urlaub jetzt im August? Es gibt da nämlich ein paar schmackhafte Angebote und günstige Flüge für uns. Zum Beispiel nach Deutschland selbst. In Deutschland selbst, ja, laut dem Statistischen Bundesamt gilt das als sehr beliebtes Urlaubsland. Das erste Halbjahr 2026 wurden einfach fast 224 Millionen Übernachtungen verzeichnet. Das ist crazy. Ich muss aber sagen, ich würde dann doch für meinen Sommerurlaub lieber weiter weg zu den besten Spaghetti und dem besten Aperol, natürlich nach Italien. Ich habe mal geschaut, es gibt auch da sehr gute Last-Minute-Flüge. Zum Beispiel nach Rom, da kommt man am günstigsten von München aus für, nur Achtung, 124 Euro. Das ist ein Schnapper, das ist sogar für mich drin. Wer aber lieber Bock auf einen Städtetrip hat, sollte von Frankfurt am Main aus fliegen. Barcelona und London zwischen 160 und 170 Euro. Von Berlin aus bietet sich Paris als günstigste Option an für 156. Und insgesamt gibt es auch diesen August noch einige Spontanflüge unter 300 Euro. Ja, Leute, ich habe leider keine Urlaubstage mehr. Aber ich muss schon sagen, da hinten, da winkt er, der gelbe Schein.
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2: Ist schon wieder 21 Uhr, heißt es geht bald.
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2: Davor habe ich aber hier bei Energy noch eine Frage an euren Samstagabend, und zwar: Riecht ihr das? Es riecht nämlich stark nach Beef, es wird gepöbelt, die Mutter wird beleidigt. Aber nicht face to face, sondern über Songs. Die wildesten Deutschrapper-Beefs habe ich diese Stunde für euch. Dazu gibt's immer die besten neuen Hits gleich von Ray Dalton, davor noch Awazi, und ich bin's, Selina. Hi!

Was ist dieser schöne Klang, dieser schöne Gesang? Das ist tatsächlich Ray Dalton. Vielleicht ein paar Oktaven höher, aber hey, Ray hat auf jeden Fall früher selber mal in einem Kirchenchor gesungen und ist sogar mit dem Total Experience Gospel Chor in mehreren Ländern aufgetreten. Da hat er dann sehr viel Erfahrung für seine jetzige Musikkarriere gesammelt. Klingt nicht mehr ganz so nach Kirchenchor. Seinen brandneuen Song Got That High hört ihr jetzt hier bei Energy. Wir haben immer die besten neuen Hits.

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3: Im Studio Nanju Kuhlmann. Im Waldbrandgebiet in NRW gibt es Hoffnung, dass der Brand unter Kontrolle gebracht werden kann. Ministerpräsident Wüst hat am Nachmittag gesagt, dass es den Einsatzkräften gelungen ist, die Lage zu stabilisieren. Bisher wurde niemand verletzt. Auch alle Häuser konnten bisher vor den Flammen geschützt werden. Jetzt legt er los. Jürgen Klopp hat heute offiziell das Amt des Bundestrainers übernommen. Er soll die deutsche Fußballnationalmannschaft nach den verkorksten Turnieren zuletzt wieder auf Vordermann bringen. Das erste Mal an der Seitenlinie steht Klopp Ende September in der Nations League gegen die Niederlande. Bremen ist aktuell die KI-Hauptstadt der Welt. In den nächsten Tagen sind tausende Forscher aus rund 40 Ländern für eine der weltweit wichtigsten Konferenzen zum Thema zu Gast. Unter anderem geht es darum, wie künstliche Intelligenz unsere Leben verbessern kann, etwa in den Bereichen Medizin oder Nachhaltigkeit. Die Tabaksteuer sollte stärker erhöht werden als bislang geplant. Das fordert der Drogenbeauftragte der Bundesregierung Streeck in der Rheinischen Post. Streeck verweist auf 131.000 tabakbedingte Todesfälle pro Jahr und sagt, der Preis von Zigaretten ist gerade bei Jugendlichen eines der wirksamsten Präventionsinstrumente.

0: Hat da jemand den Grill angeschmissen? Irgendwie riecht's nach Beef.
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0: Ja, wenn Rapper in der Deutschszene was können, dann ist es Beef miteinander haben. Da haben wir zum Beispiel einen der ikonischsten, Kool Savas vs. Echo Fresh. 2003 haben die sich aus persönlichen Differenzen und Meinungsverschiedenheiten zerstritten. Echo hat Savas vorgeworfen, ihn als Platzhirsch klein halten zu wollen. Und es gab einen 16-minütigen Diss-Track gegen Savas. Dann gab es auch noch Kollega und Farid Bang vs. Shindy. Irgendwie hatten super viele Beef mit Shindy. Und auch 2004 Sido vs. Bushido. Bushido hat da Agro Berlin für seine Solo-Karriere verlassen. Jahrelang gab es Sticheleien. 2011 haben sie sich dann vertragen und sogar ein gemeinsames Album rausgebracht. Also ja, beefen können sie alle ganz gut und auch Musik produzieren. Egal ob jetzt Diss-Track oder normale Tracks. Die besten davon haben wir für euch in unserem Stream of the Week Energy Deutschrap.
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2: Hier sind Helmo und Roman von Bassmassage. Schön, dass ihr mit dabei seid.
3: Einen wunderschönen guten Abend.

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